0: Es la hora 23 en punto. La temperatura 17 grados 9 décimas.
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0: Es la hora 1 en punto. La temperatura 17 grados 6 décimas.
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0: Es la hora 3 en punto. La temperatura 17 grados 4 décimas.
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0: Es la hora 7 en punto. La temperatura 17 grados, 3 décimas.
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0: Es la hora 9:30 minutos.
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Hallo liebe Radiohörer, ich grüße euch mit dem Frieden Gottes und wünsche einen schönen Empfang heute. Heute machen wir weiter mit dem Thema: Unser Ziel hier auf der Erde ist es, Gott anzubeten. 1. Korinther 10, Vers 31 heißt es: Ob ihr nun esst oder trinkt oder sonst etwas tut, tut alles zur Ehre Gottes. Anbetung ist nicht zu deinem Vorteil. Als Pastor bekomme ich manchmal Notizen, auf denen steht: Ich habe den Gottesdienst heute geliebt. Ich habe sehr davon profitiert. Das zeigt ein Missverständnis über Anbetung. Sie ist nicht zu unserem Vorteil da. Wir beten zum Wohlgefallen Gottes an. Wenn wir anbeten, ist es unser Ziel, Gott Freude zu bereiten und nicht uns selbst in erster Linie. Anbetung ist kein Teil deines Lebens, sondern sie ist dein Leben. Anbetung besteht nicht nur aus Gottesdiensten. Uns wird gesagt, dass wir ihn ständig anbeten und ihn von Sonnenaufgang bis Sonnenuntergang preisen sollen. Lobpreis sollte unsere erste Aktivität sein, wenn wir morgens unsere Augen öffnen, und unsere letzte Aktivität, wenn wir abends sie wieder schließen. David sagte einmal: Ich werde dem Herrn alle Zeit danken, mein Mund wird ihn immer loben. Jede Aktivität kann in einen Akt der Anbetung verwandelt werden, wenn sie zum Lob, zur Ehre und zur Freude Gottes geschieht. In der Bibel heißt es: Ob du isst oder trinkst oder was auch immer du tust, tu es alles zur Ehre Gottes. Martin Luther hat mal gesagt: Eine Frau kann zur Ehre Gottes Kühe melken. Wie ist es möglich, alles zur Ehre Gottes zu tun? Indem du alles, was du tust, als würdest du es für Jesus Christus tun. In der Bibel heißt es: Was auch immer du tust, tue es von ganzem Herzen, als würdest du es für den Herrn und nicht für Menschen tun. Das ist das Geheimnis eines Lebensstils der Anbetung. Alles so zu tun, als würde man es für Jesus tun. In einer Paraphrase heißt es: Nehmt euer alltägliches Leben, euer Schlafen, Essen, Arbeiten und Unterwegssein und bringt es Gott als Opfer dar. Arbeit wird zur Anbetung, wenn sie Gott gewidmet ist und man sich seiner Gegenwart bewusst bleibt. Ich nenne noch 5 Akte der Anbetung. Sicherlich gibt es auch noch mehr, aber heute erwähne ich diese 5. Wir beten Gott an, wenn wir ihn über alles lieben. Was Gott am meisten von uns möchte, ist eine Beziehung. Es ist eine der erstaunlichsten Wahrheiten überhaupt, dass unser Schöpfer Gemeinschaft mit uns haben möchte. Gott hat dich geschaffen, um dich zu lieben, und er sehnt sich danach, dass du ihn auch liebst. Deshalb sollte es das größte Ziel deines Lebens sein, zu lernen, Gott zu lieben und von ihm geliebt zu werden. Nichts ist wichtiger. Jesus Christus nannte dies das größte Gebot: Liebe den Herrn, deinen Gott, von ganzem Herzen, mit deiner ganzen Seele und mit deinem ganzen Verstand. Das ist das erste und größte Gebot. Wir beten Gott an, wenn wir ihm vollkommen vertrauen. Gott vollkommen zu vertrauen bedeutet, daran zu glauben, dass er weiß, was das Beste für mein Leben ist. Es bedeutet, darauf zu vertrauen, dass er sein Versprechen hält, dir in deinen Problemen hilft und wenn nötig sogar das Unmögliche möglich machen kann. Wir beten Gott an, wenn wir ihm von ganzem Herzen gehorchen. Warum gefällt Gott Gehorsam so sehr? Weil er beweist, dass du ihn wirklich liebst. Jesus Christus sagte: Wenn du mich liebst, wirst du meine Gebote halten. Wir beten Gott an, wenn wir ihn loben und ihm danken. Etwas Unglaubliches geschieht,
wenn wir Gott loben und ihm danken. Wenn wir Gott Freude bereiten, werden auch unsere Herzen mit Freude erfüllt. Und wir loben Gott, wenn wir unsere Fähigkeiten einsetzen. Alle menschlichen Tätigkeiten, außer der Sünde, können zum Wohlgefallen Gottes getan werden, wenn sie mit einer Haltung des Lobes geschehen. Du kannst Geschirr spülen, Maschinen reparieren, ein Ackerfeld anbauen, Viehbetrieb haben, eine Milchwirtschaft haben oder eine Familie gründen. Alles können wir zur Ehre Gottes machen. Wenn du deine tägliche Arbeit heute betrachtest, darfst du dich fragen, lebst du nur für dich und dein eigenes Weiterkommen? Oder ist es dir ein Anliegen, Gott durch deine Arbeit und durch deine Freizeitbeschäftigungen auch zu ehren? Möge dieses zu unser Lebensziel werden, Gott mit meinem Leben, mit meiner Arbeit, mit meinen Hobbys, ja sogar durch mein Essen, Gott anzubeten und zu ehren, weil er würdig ist. Gott segne einen jeden dabei. Amen.

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0: Es la hora 10 en punto. La temperatura 18 grados 3 décimas.
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1: Hallo und herzlich willkommen zu Nachrichten im Fokus heute am Dienstag, den 26. Mai.
2: Nationale Nachrichten.
1: 50 Sozialwohnungen in Boquerón übergeben. In der Gemeinde La Princesa im Distrikt Boquerón wurden 50 Sozialwohnungen an Familien übergeben. Das Wohnbauprojekt wurde vom Ministerium für Stadtentwicklung, Wohnen und Lebensraum umgesetzt und von Itaipovi Nacional finanziert. Vertreter der Gemeinde und des Projekts betonten bei der Schlüsselübergabe die große soziale Bedeutung der neuen Häuser. Ziel der Initiative ist es, die Lebensqualität der Familien durch sichere und würdige Wohnungen nachhaltig zu verbessern. Ausschuss unterstützt Gesetzesprojekt für Nahverkehrszug. Die Industrie- und Handelskommission der paraguayischen Abgeordnetenkammer hat das Gesetzesprojekt zur Reform des Nahverkehrszugs positiv bewertet. Das Vorhaben soll den öffentlichen Verkehr verbessern und die Umsetzung des Projekts durch internationale Regierungsabkommen erleichtern. Vorgesehen ist eine Zusammenarbeit mit einem ausländischen Staatspartner, unter anderem mit Unterstützung der Vereinigten Arabischen Emirate. Ziel ist es, moderne Infrastruktur, neue Technologien und internationale Finanzierung nach Paraguay zu bringen. Paraguay plant Zentrum für künstliche Intelligenz. Paraguay plant gemeinsam mit Taiwan die Einrichtung eines Zentrums für künstliche Intelligenz. Der Rektor der Universidad Politécnica Taiwan-Paraguay spricht von einer technologischen Revolution mit großen Chancen für Bildung, Wirtschaft und digitale Entwicklung. Das Land möchte sich künftig als Standort für Datenzentren und KI-Technologie etablieren. Geplant sind Investitionen in digitale Infrastruktur, Datenverarbeitung und Ausbildung. Unterstützung kommt von den Regierungen Paraguays und Taiwans. Kritiker sehen allerdings noch Nachholbedarf bei Fachkräften und technischer Vorbereitung.
2: Internationale Nachrichten.
1: Japan plant Wirtschaftsabkommen mit Mercosur. Japan will laut Medienberichten im Juni Verhandlungen über ein Wirtschaftsabkommen mit dem Mercosur aufnehmen. Im Mittelpunkt stehen dabei die Bereiche Automobilindustrie und Energieversorgung. Hintergrund sind unter anderem die Unsicherheiten am Ölmarkt durch den Konflikt im Nahen Osten. Japan möchte seine Energiequellen sowie den Zugang zu wichtigen Rohstoffen stärker diversifizieren. Das geplante Abkommen könnte auch für Paraguay und die anderen Mercosur-Staaten neue wirtschaftliche Chancen eröffnen. Boliviens Präsident halbiert eigenes Gehalt wegen Protesten. Der bolivianische Präsident Rodrigo Paz hat angekündigt, sein Gehalt und das seiner Minister um 50% zu kürzen. Hintergrund sind anhaltende Proteste gegen die wirtschaftliche Krise, steigende Lebenshaltungskosten und Sparmaßnahmen der Regierung. Trotz der Ankündigung gingen die Demonstrationen im Land weiter. In mehreren Städten kommt es weiterhin zu Straßenblockaden und Zusammenstößen mit der Polizei. USA fordert Öffnung der Straße von Hormus. US-Außenminister Marco Rubio hat erklärt, dass die wichtige Schifffahrtsroute, die Straße von Hormus, auf die eine oder andere Weise wieder geöffnet werde. Der Seeweg gilt als zentral für den weltweiten Öl- und Gastransport und ist derzeit durch den Konflikt mit dem Iran stark eingeschränkt. Rubio bezeichnete die Blockade als illegal und inakzeptabel. Gleichzeitig zeigte sich die US-Regierung offen für neue Verhandlungen mit dem Iran über das Atomprogramm. Auch die Lage im Nahen Osten und die Sicherheit Israels bleiben laut Rubio zentrale Themen der amerikanischen Außenpolitik.
2: Sportnachrichten.
1: Minifepa Volleyballturnier. Am vergangenen Wochenende startete das Minifepa Volleyballturnier der Auswahlmannschaften. Hier die Ergebnisse des ersten Spieltags. Am Samstag, den 23. Mai, begegneten sich bei den Frauenmannschaften der MSV und der LSV. Dieses Spiel endete mit 3:0 Spielsätzen für den MSV. Danach begegneten sich der PSV und der FSV. Dieses Spiel entschied der FSV mit einem 3:0 für sich. Bei den Herrenmannschaften siegte der MSV mit 3:0 über den LSV und der FSV siegte über den PSV ebenfalls mit 3:0 Spielsätzen. Am Sonntag, den 24. Mai, begegneten sich bei den Frauenmannschaften und Herrenmannschaften der LSV und PSV und danach der FSV und der DBN. Folgende Ergebnisse: Bei den Frauenmannschaften LSV gegen PSV 1:3 für den PSV, FSV gegen DBN 3:2 Spielsätzen für den FSV. Bei den Herrenmannschaften siegte der PSV mit 3:0 über den LSV und der FSV siegte mit 3:0 über den DBN. Nelson Aedo Valdés wird neuer Trainer von Libertad. Der paraguayische Club Libertad hat überraschend Nelson Aedo Valdés als neuen Cheftrainer vorgestellt. Der frühere Nationalspieler übernimmt erstmals eine Profimannschaft als Trainer. Zuvor war Francisco Arce nach einer Niederlage entlassen worden. Aedo soll nun das Team im laufenden Apertura-Turnier übernehmen. Der Verein bezeichnete die Entscheidung als wichtigen Neuanfang für die Mannschaft. Paraguayische Fußballer glänzen im Ausland. Mehrere paraguayische Spieler haben am Wochenende in internationalen Ligen getroffen und Erfolge gefeiert. Isidro Pita erzielte ein Tor für Bragantino in Brasilien, während Robert Morales in Mexiko für die Pumas traf. Auch Rodney Redes und Javier Valles waren in Ecuador erfolgreich. Zudem konnten Eric Lopez und Alcides Benitez mit ihren Teams Meistertitel in Guatemala und Argentinien gewinnen.
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1: Sie hören einige Regendaten vom Montag, den 25. Mai. In Lichtenau regnete es 22 mm, Gnadenthal 4 und in Schöntal 2 mm. Anschließend hören Sie den Wetterbericht für heute Dienstag. Der Morgen startete überwiegend bedeckt und recht frisch. Im Laufe des Vormittags lockert die Bewölkung zeitweise etwas auf. Die Temperaturen steigen auf etwa 20 bis 22 Grad. Am Nachmittag wechseln sich Wolken und sonnige Abschnitte ab. Die Höchstwerte erreichen angenehme 23 bis 24 Grad, begleitet von schwachem Südwind. Am Abend ziehen wieder mehr Wolken auf. Die Temperaturen sinken langsam auf etwa 19 Grad. Das war der Nachrichtenblock für heute Dienstag. Am heutigen 26. Mai wird weltweit der Welttag der Rothaarigen gefeiert. Der Aktionstag soll die besondere Haarfarbe feiern und gleichzeitig ein Zeichen gegen Vorurteile und Diskriminierung gegenüber rothaarigen Menschen setzen. Rote Haare gelten als seltenes genetisches Merkmal und kommen weltweit nur bei einem kleinen Teil der Bevölkerung natürlich vor. Am heutigen Tag feiern die USA außerdem den Tag des Blaubeer-Käsekuchens. Der Aktionstag steht ganz im Zeichen des beliebten Desserts aus Käsekuchen und Blaubeeren, das besonders in den Vereinigten Staaten sehr beliebt ist. Am besten feiert man den Tag selbstverständlich mit einem Stück Blaubeerkäsekuchen, egal ob selbst gemacht oder gekauft. Damit verabschiede ich mich von Ihnen für heute. Ich bedanke mich herzlich fürs Zuhören und freue mich, Sie morgen auch wieder im Nachrichtenblock zu begrüßen. Auf Wiederhören und bis dann!

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0: Es la hora 11:30 minutos.
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0: Es la hora 14 en punto. La temperatura 20 grados.
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1: Hallo und herzlich willkommen zu Nachrichten im Fokus heute am Dienstag, den 26. Mai.
0: Nationale Nachrichten.
1: 50 Sozialwohnungen in Boquerón übergeben. In der Gemeinde La Princesa im Distrikt Boquerón wurden 50 Sozialwohnungen an Familien übergeben. Das Wohnbauprojekt wurde vom Ministerium für Stadtentwicklung, Wohnen und Lebensraum umgesetzt und von Itaipuvi Nacional finanziert. Vertreter der Gemeinde und des Projekts betonten bei der Schlüsselübergabe die große soziale Bedeutung der neuen Häuser. Ziel der Initiative ist es, die Lebensqualität der Familien durch sichere und würdige Wohnungen nachhaltig zu verbessern. Ausschuss unterstützt Gesetzesprojekt für Nahverkehrszug. Die Industrie- und Handelskommission der paraguayischen Abgeordnetenkammer hat das Gesetzesprojekt zur Reform des Nahverkehrszugs positiv bewertet. Das Vorhaben soll den öffentlichen Verkehr verbessern und die Umsetzung des Projekts durch internationale Regierungsabkommen erleichtern. Vorgesehen ist eine Zusammenarbeit mit einem ausländischen Staatspartner, unter anderem mit Unterstützung der Vereinigten Arabischen Emirate. Ziel ist es, moderne Infrastruktur, neue Technologien und internationale Finanzierung nach Paraguay zu bringen. Paraguay plant Zentrum für künstliche Intelligenz. Paraguay plant gemeinsam mit Taiwan die Einrichtung eines Zentrums für künstliche Intelligenz. Der Rektor der Universidad Politécnica Taiwan-Paraguay spricht von einer technologischen Revolution mit großen Chancen für Bildung, Wirtschaft und digitale Entwicklung. Das Land möchte sich künftig als Standort für Datenzentren und KI-Technologie etablieren. Geplant sind Investitionen in digitale Infrastruktur, Datenverarbeitung und Ausbildung. Unterstützung kommt von den Regierungen Paraguays und Taiwans. Kritiker sehen allerdings noch Nachholbedarf bei Fachkräften und technischer Vorbereitung.
0: Internationale Nachrichten.
1: Japan plant Wirtschaftsabkommen mit Mercosur. Japan will laut Medienberichten im Juni Verhandlungen über ein Wirtschaftsabkommen mit dem Mercosur aufnehmen. Im Mittelpunkt stehen dabei die Bereiche Automobilindustrie und Energieversorgung. Hintergrund sind unter anderem die Unsicherheiten am Ölmarkt durch den Konflikt im Nahen Osten. Japan möchte seine Energiequellen sowie den Zugang zu wichtigen Rohstoffen stärker diversifizieren. Das geplante Abkommen könnte auch für Paraguay und die anderen Mercosur-Staaten neue wirtschaftliche Chancen eröffnen. Boliviens Präsident halbiert eigenes Gehalt wegen Protesten. Der bolivianische Präsident Rodrigo Paz hat angekündigt, sein Gehalt und das seiner Minister um 50% zu kürzen. Hintergrund sind anhaltende Proteste gegen die wirtschaftliche Krise, steigende Lebenshaltungskosten und Sparmaßnahmen der Regierung. Trotz der Ankündigung gingen die Demonstrationen im Land weiter. In mehreren Städten kommt es weiterhin zu Straßenblockaden und Zusammenstößen mit der Polizei. USA fordert Öffnung der Straße von Hormus. US-Außenminister Marco Rubio hat erklärt, dass die wichtige Schifffahrtsroute, die Straße von Hormus, auf die eine oder andere Weise wieder geöffnet werde. Der Seeweg gilt als zentral für den weltweiten Öl- und Gastransport und ist derzeit durch den Konflikt mit dem Iran stark eingeschränkt. Rubio bezeichnete die Blockade als illegal und inakzeptabel. Gleichzeitig zeigte sich die US-Regierung offen für neue Verhandlungen mit dem Iran über das Atomprogramm. Auch die Lage im Nahen Osten und die Sicherheit Israels bleiben laut Rubio zentrale Themen der amerikanischen Außenpolitik.
0: Sportnachrichten.
1: Minifepa Volleyballturnier. Am vergangenen Wochenende startete das Minifepa Volleyballturnier der Auswahlmannschaften. Hier die Ergebnisse des ersten Spieltags. Am Samstag, den 23. Mai, begegneten sich bei den Frauenmannschaften der MSV und der LSV. Dieses Spiel endete mit 3:0 Spielsätzen für den MSV. Danach begegneten sich der PSV und der FSV. Dieses Spiel entschied der FSV mit einem 3:0 für sich. Bei den Herrenmannschaften siegte der MSV mit 3:0 über den LSV und der FSV siegte über den PSV ebenfalls mit 3:0 Spielsätzen. Am Sonntag, den 24. Mai, begegneten sich bei den Frauenmannschaften und Herrenmannschaften der LSV und PSV und danach der FSV und der DBN. Folgende Ergebnisse: Bei den Frauenmannschaften LSV gegen PSV 1:3 für den PSV, FSV gegen DBN 3:2 Spielsätzen für den FSV. Bei den Herrenmannschaften siegte der PSV mit 3:0 über den LSV und der FSV siegte mit 3:0 über den DBN. Nelson Aedo Valdés wird neuer Trainer von Libertad. Der paraguayische Club Libertad hat überraschend Nelson Aedo Valdés als neuen Cheftrainer vorgestellt. Der frühere Nationalspieler übernimmt erstmals eine Profimannschaft als Trainer. Zuvor war Francisco Arce nach einer Niederlage entlassen worden. Aedo soll nun das Team im laufenden Apertura-Turnier übernehmen. Der Verein bezeichnete die Entscheidung als wichtigen Neuanfang für die Mannschaft. Paraguayische Fußballer glänzen im Ausland. Mehrere paraguayische Spieler haben am Wochenende in internationalen Ligen getroffen und Erfolge gefeiert. Isidro Pita erzielte ein Tor für Bragantino in Brasilien, während Robert Morales in Mexiko für die Pumas traf. Auch Rodney Redes und Javier Valles waren in Ecuador erfolgreich. Zudem konnten Eric Lopez und Alcides Benitez mit ihren Teams Meistertitel in Guatemala und Argentinien gewinnen.
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1: Sie hören einige Regendaten vom Montag, den 25. Mai. In Lichtenau regnete es 22 mm, Gnadenthal 4 und in Schöntal 2 mm. Anschließend hören Sie den Wetterbericht für heute Dienstag. Der Morgen startete überwiegend bedeckt und recht frisch. Im Laufe des Vormittags lockert die Bewölkung zeitweise etwas auf. Die Temperaturen steigen auf etwa 20 bis 22 Grad. Am Nachmittag wechseln sich Wolken und sonnige Abschnitte ab. Die Höchstwerte erreichen angenehme 23 bis 24 Grad, begleitet von schwachem Südwind. Am Abend ziehen wieder mehr Wolken auf. Die Temperaturen sinken langsam auf etwa 19 Grad. Das war der Nachrichtenblock für heute Dienstag. Am heutigen 26. Mai wird weltweit der Welttag der Rothaarigen gefeiert. Der Aktionstag soll die besondere Haarfarbe feiern und gleichzeitig ein Zeichen gegen Vorurteile und Diskriminierung gegenüber rothaarigen Menschen setzen. Rote Haare gelten als seltenes genetisches Merkmal und kommen weltweit nur bei einem kleinen Teil der Bevölkerung natürlich vor. Am heutigen Tag feiern die USA außerdem den Tag des Blaubeer-Käsekuchens. Der Aktionstag steht ganz im Zeichen des beliebten Desserts aus Käsekuchen und Blaubeeren, das besonders in den Vereinigten Staaten sehr beliebt ist. Am besten feiert man den Tag selbstverständlich mit einem Stück Blaubeerkäsekuchen, egal ob selbst gemacht oder gekauft. Damit verabschiede ich mich von Ihnen für heute. Ich bedanke mich herzlich fürs Zuhören und freue mich, Sie morgen auch wieder im Nachrichtenblock zu begrüßen. Auf Wiederhören und bis dann!

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0: Es la hora 16 en punto. La temperatura 20 grados, 4 décimas.
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Hallo, liebe Radiohörer, ich grüße euch mit dem Frieden Gottes und wünsche einen schönen Empfang heute. Heute machen wir weiter mit dem Thema: Unser Ziel hier auf der Erde ist es, Gott anzubeten. 1. Korinther 10, Vers 31 heißt es: Ob ihr nun esst oder trinkt oder sonst etwas tut, tut alles zur Ehre Gottes. Anbetung ist nicht zu deinem Vorteil. Als Pastor bekomme ich manchmal Notizen, auf denen steht: Ich habe den Gottesdienst heute geliebt. Ich habe sehr davon profitiert. Das zeigt ein Missverständnis über Anbetung. Sie ist nicht zu unserem Vorteil da. Wir beten zum Wohlgefallen Gottes an. Wenn wir anbeten, ist es unser Ziel, Gott Freude zu bereiten und nicht uns selbst in erster Linie. Anbetung ist kein Teil deines Lebens, sondern sie ist dein Leben. Anbetung besteht nicht nur aus Gottesdiensten. Uns wird gesagt, dass wir ihn ständig anbeten und ihn von Sonnenaufgang bis Sonnenuntergang preisen sollen. Lobpreis sollte unsere erste Aktivität sein, wenn wir morgens unsere Augen öffnen, und unsere letzte Aktivität, wenn wir abends sie wieder schließen. David sagte einmal: Ich werde dem Herrn alle Zeit danken, mein Mund wird ihn immer loben. Jede Aktivität kann in einen Akt der Anbetung verwandelt werden, wenn sie zum Lob, zur Ehre und zur Freude Gottes geschieht. In der Bibel heißt es: Ob du isst oder trinkst oder was auch immer du tust, tu es alles zur Ehre Gottes. Martin Luther hat mal gesagt: Eine Frau kann zur Ehre Gottes Kühe melken. Wie ist es möglich, alles zur Ehre Gottes zu tun? Indem du alles, was du tust, als würdest du es für Jesus Christus tun. In der Bibel heißt es: Was auch immer du tust, tue es von ganzem Herzen, als würdest du es für den Herrn und nicht für Menschen tun. Das ist das Geheimnis eines Lebensstils der Anbetung. Alles so zu tun, als würde man es für Jesus tun. In einer Paraphrase heißt es: Nehmt euer alltägliches Leben, euer Schlafen, Essen, Arbeiten und unterwegs sein und bringt es Gott als Opfer dar. Arbeit wird zur Anbetung, wenn sie Gott gewidmet ist und man sich seiner Gegenwart bewusst bleibt. Ich nenne noch 5 Akte der Anbetung. Sicherlich gibt es auch noch mehr, aber heute erwähne ich diese 5. Wir beten Gott an, wenn wir ihn über alles lieben. Was Gott am meisten von uns möchte, ist eine Beziehung. Es ist eine der erstaunlichsten Wahrheiten überhaupt, dass unser Schöpfer Gemeinschaft mit uns haben möchte. Gott hat dich geschaffen, um dich zu lieben, und er sehnt sich danach, dass du ihn auch liebst. Deshalb sollte es das größte Ziel deines Lebens sein, zu lernen, Gott zu lieben und von ihm geliebt zu werden. Nichts ist wichtiger. Jesus Christus nannte dies das größte Gebot: Liebe den Herrn, deinen Gott, von ganzem Herzen, mit deiner ganzen Seele und mit deinem ganzen Verstand. Das ist das erste und größte Gebot. Wir beten Gott an, wenn wir ihm vollkommen vertrauen. Gott vollkommen zu vertrauen bedeutet, daran zu glauben, dass er weiß, was das Beste für mein Leben ist. Es bedeutet, darauf zu vertrauen, dass er sein Versprechen hält, dir in deinen Problemen hilft und, wenn nötig, sogar das Unmögliche möglich machen kann. Wir beten Gott an, wenn wir ihm von ganzem Herzen gehorchen. Warum gefällt Gott Gehorsam so sehr? Weil er beweist, dass du ihn wirklich liebst. Jesus Christus sagte: Wenn du mich liebst, wirst du meine Gebote halten. Wir beten Gott an, wenn wir ihn loben und ihm danken. Etwas Unglaubliches geschieht,
wenn wir Gott loben und ihm danken. Wenn wir Gott Freude bereiten, werden auch unsere Herzen mit Freude erfüllt. Und wir loben Gott, wenn wir unsere Fähigkeiten einsetzen. Alle menschlichen Tätigkeiten, außer der Sünde, können zum Wohlgefallen Gottes getan werden, wenn sie mit einer Haltung des Lobes geschehen. Du kannst Geschirr spülen, Maschinen reparieren, ein Ackerfeld anbauen, Viehbetrieb haben, eine Milchwirtschaft haben oder eine Familie gründen. Alles können wir zur Ehre Gottes machen. Wenn du deine tägliche Arbeit heute betrachtest, darfst du dich fragen, lebst du nur für dich und dein eigenes Weiterkommen? Oder ist es dir ein Anliegen, Gott durch deine Arbeit und durch deine Freizeitbeschäftigungen auch zu ehren? Möge dieses zu unser Lebensziel werden, Gott mit meinem Leben, mit meiner Arbeit, mit meinen Hobbys, ja sogar durch mein Essen, Gott anzubeten und zu ehren, weil er würdig ist. Gott segne einen jeden dabei. Amen.

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0: Es la hora 17 en punto. La temperatura 19 grados 8 décimas.
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0: Es la hora 18 en punto. La temperatura 19 grados, 5 décimas.
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1: Hallo und herzlich willkommen zu Nachrichten im Fokus heute am Dienstag, den 26. Mai.
2: Nationale Nachrichten.
1: 50 Sozialwohnungen in Boquerón übergeben. In der Gemeinde La Princesa im Distrikt Boquerón wurden 50 Sozialwohnungen an Familien übergeben. Das Wohnbauprojekt wurde vom Ministerium für Stadtentwicklung, Wohnen und Lebensraum umgesetzt und von Itaipovi Nacional finanziert. Vertreter der Gemeinde und des Projekts betonten bei der Schlüsselübergabe die große soziale Bedeutung der neuen Häuser. Ziel der Initiative ist es, die Lebensqualität der Familien durch sichere und würdige Wohnungen nachhaltig zu verbessern. Ausschuss unterstützt Gesetzesprojekt für Nahverkehrszug. Die Industrie- und Handelskommission der paraguayischen Abgeordnetenkammer hat das Gesetzesprojekt zur Reform des Nahverkehrszugs positiv bewertet. Das Vorhaben soll den öffentlichen Verkehr verbessern und die Umsetzung des Projekts durch internationale Regierungsabkommen erleichtern. Vorgesehen ist eine Zusammenarbeit mit einem ausländischen Staatspartner, unter anderem mit Unterstützung der Vereinigten Arabischen Emirate. Ziel ist es, moderne Infrastruktur, neue Technologien und internationale Finanzierung nach Paraguay zu bringen. Paraguay plant Zentrum für künstliche Intelligenz. Paraguay plant gemeinsam mit Taiwan die Einrichtung eines Zentrums für künstliche Intelligenz. Der Rektor der Universidad Politécnica Taiwan-Paraguay spricht von einer technologischen Revolution mit großen Chancen für Bildung, Wirtschaft und digitale Entwicklung. Das Land möchte sich künftig als Standort für Datenzentren und KI-Technologie etablieren. Geplant sind Investitionen in digitale Infrastruktur, Datenverarbeitung und Ausbildung. Unterstützung kommt von den Regierungen Paraguays und Taiwans. Kritiker sehen allerdings noch Nachholbedarf bei Fachkräften und technischer Vorbereitung.
2: Internationale Nachrichten.
1: Japan plant Wirtschaftsabkommen mit Mercosur. Japan will laut Medienberichten im Juni Verhandlungen über ein Wirtschaftsabkommen mit dem Mercosur aufnehmen. Im Mittelpunkt stehen dabei die Bereiche Automobilindustrie und Energieversorgung. Hintergrund sind unter anderem die Unsicherheiten am Ölmarkt durch den Konflikt im Nahen Osten. Japan möchte seine Energiequellen sowie den Zugang zu wichtigen Rohstoffen stärker diversifizieren. Das geplante Abkommen könnte auch für Paraguay und die anderen Mercosur-Staaten neue wirtschaftliche Chancen eröffnen. Boliviens Präsident halbiert eigenes Gehalt wegen Protesten. Der bolivianische Präsident Rodrigo Paz hat angekündigt, sein Gehalt und das seiner Minister um 50% zu kürzen. Hintergrund sind anhaltende Proteste gegen die wirtschaftliche Krise, steigende Lebenshaltungskosten und Sparmaßnahmen der Regierung. Trotz der Ankündigung gingen die Demonstrationen im Land weiter. In mehreren Städten kommt es weiterhin zu Straßenblockaden und Zusammenstößen mit der Polizei. USA fordert Öffnung der Straße von Hormuz. US-Außenminister Marco Rubio hat erklärt, dass die wichtige Schifffahrtsroute, die Straße von Hormuz, auf die eine oder andere Weise wieder geöffnet werde. Der Seeweg gilt als zentral für den weltweiten Öl- und Gastransport und ist derzeit durch den Konflikt mit dem Iran stark eingeschränkt. Rubio bezeichnete die Blockade als illegal und inakzeptabel. Gleichzeitig zeigte sich die US-Regierung offen für neue Verhandlungen mit dem Iran über das Atomprogramm. Auch die Lage im Nahen Osten und die Sicherheit Israels bleiben laut Rubio zentrale Themen der amerikanischen Außenpolitik.
2: Sportnachrichten.
1: Minifepa Volleyballturnier. Am vergangenen Wochenende startete das Minifepa Volleyballturnier der Auswahlmannschaften. Hier die Ergebnisse des ersten Spieltags. Am Samstag, den 23. Mai, begegneten sich bei den Frauenmannschaften der MSV und der LSV. Dieses Spiel endete mit 3:0 Spielsätzen für den MSV. Danach begegneten sich der PSV und der FSV. Dieses Spiel entschied der FSV mit einem 3:0 für sich. Bei den Herrenmannschaften siegte der MSV mit 3:0 über den LSV und der FSV siegte über den PSV ebenfalls mit 3:0 Spielsätzen. Am Sonntag, den 24. Mai, begegneten sich bei den Frauenmannschaften und Herrenmannschaften der LSV und PSV und danach der FSV und der DBN. Folgende Ergebnisse: Bei den Frauenmannschaften LSV gegen PSV 1:3 für den PSV, FSV gegen DBN 3:2 Spielsätzen für den FSV. Bei den Herrenmannschaften siegte der PSV mit 3:0 über den LSV und der FSV siegte mit 3:0 über den DBN. Nelson Aedo Valdés wird neuer Trainer von Libertad. Der paraguayische Club Libertad hat überraschend Nelson Aedo Valdés als neuen Cheftrainer vorgestellt. Der frühere Nationalspieler übernimmt erstmals eine Profimannschaft als Trainer. Zuvor war Francisco Arce nach einer Niederlage entlassen worden. Aedo soll nun das Team im laufenden Apertura-Turnier übernehmen. Der Verein bezeichnete die Entscheidung als wichtigen Neuanfang für die Mannschaft. Paraguayische Fußballer glänzen im Ausland. Mehrere paraguayische Spieler haben am Wochenende in internationalen Ligen getroffen und Erfolge gefeiert. Isidro Pita erzielte ein Tor für Bragantino in Brasilien, während Robert Morales in Mexiko für die Pumas traf. Auch Rodney Redes und Javier Valls waren in Ecuador erfolgreich. Zudem konnten Eric Lopez und Alcides Benitez mit ihren Teams Meistertitel in Guatemala und Argentinien gewinnen.
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1: Sie hören einige Regendaten vom Montag, den 25. Mai. In Lichtenau regnete es 22 mm, Gnadenthal 4 und in Schöntal 2 mm. Anschließend hören Sie den Wetterbericht für heute Dienstag. Der Morgen startete überwiegend bedeckt und recht frisch. Im Laufe des Vormittags lockert die Bewölkung zeitweise etwas auf. Die Temperaturen steigen auf etwa 20 bis 22 Grad. Am Nachmittag wechseln sich Wolken und sonnige Abschnitte ab. Die Höchstwerte erreichen angenehme 23 bis 24 Grad, begleitet von schwachem Südwind. Am Abend ziehen wieder mehr Wolken auf. Die Temperaturen sinken langsam auf etwa 19 Grad. Das war der Nachrichtenblock für heute Dienstag. Am heutigen 26. Mai wird weltweit der Welttag der Rothaarigen gefeiert. Der Aktionstag soll die besondere Haarfarbe feiern und gleichzeitig ein Zeichen gegen Vorurteile und Diskriminierung gegenüber rothaarigen Menschen setzen. Rote Haare gelten als seltenes genetisches Merkmal und kommen weltweit nur bei einem kleinen Teil der Bevölkerung natürlich vor. Am heutigen Tag feiern die USA außerdem den Tag des Blaubeer-Käsekuchens. Der Aktionstag steht ganz im Zeichen des beliebten Desserts aus Käsekuchen und Blaubeeren, das besonders in den Vereinigten Staaten sehr beliebt ist. Am besten feiert man den Tag selbstverständlich mit einem Stück Blaubeerkäsekuchen, egal ob selbst gemacht oder gekauft. Damit verabschiede ich mich von Ihnen für heute. Ich bedanke mich herzlich fürs Zuhören und freue mich, Sie morgen auch wieder im Nachrichtenblock zu begrüßen. Auf Wiederhören und bis dann!

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2: Liebe Hörerinnen, liebe Hörer, herzlich willkommen zur Noche Alemana von Radio Transmundial. Es begrüße am Mikrofon Ernst Weichselberger. Und in der Produktion begleitet mich Deborah Wall und in der Tontechnik Christian Arisala. Wir freuen uns auf diese Sendung mit Ihnen. Wir hören heute eine Besinnung zu einem Bibeltext und danach ein Gespräch mit Dieter Kohl über einen Verein, der auf interessante Weise in Deutschland den Menschen von Gott erzählt. Schön, dass Sie mit dabei sind.
3: Sicherlich gefallen uns gute Zeiten besser als schlechte, helle Zeiten besser als dunkle, schmerzfreie Zeiten besser, als wenn man sich durch die Tage quälen muss. Es könnte doch so einfach sein, nämlich, dass der starke Gott es seinen Menschen rundum gut gehen lässt. So ist es aber leider nicht. Da können wir unser persönliches Leben nehmen oder auf die Gemeinde in Rom schauen. Besonders die christliche Gemeinde in Rom sah sich mit dem Rücken an der Wand und wirkte unter dem starken äußeren Druck fast wie gelähmt. Sie erlebten Verfolgung und Unterdrückung. Es war also immer noch das gleiche Leid und dieselben Mühen, mit denen sie Tag für Tag konfrontiert waren, obwohl sie nun Christen waren. Sie fühlten sich mutlos und begannen zu resignieren, hinterfragten sogar ihren Glauben. In diese Lage hinein schreibt ihnen der Apostel Paulus einen Brief. Und da geht es heute um die Verse 26 bis 30 aus dem 8. Kapitel. Dort heißt es:
4: Desgleichen hilft auch der Geist unserer Schwachheit auf. Denn wir wissen nicht, was wir beten sollen, wie sich's gebührt, sondern der Geist selbst vertritt uns mit unaussprechlichem Seufzen. Der aber die Herzen erforscht, der weiß, worauf der Sinn des Geistes gerichtet ist. Denn er vertritt die Heiligen, wie es Gott gefällt. Wir wissen aber, dass denen, die Gott lieben, alle Dinge zum Besten dienen, denen, die nach seinem Ratschluss berufen sind. Denn die er ausersehen hat, die hat er auch vorherbestimmt, dass sie gleich sein sollten dem Bild seines Sohnes, damit dieser der Erstgeborene sei unter vielen Brüdern. Die er aber vorherbestimmt hat, die hat er auch berufen. Die er aber berufen hat, die hat er auch gerecht gemacht. Die er aber gerecht gemacht hat, die hat er auch verherrlicht.
3: Römer 8, die Verse 26 bis 30 waren das. Hier stellt der Apostel Paulus den Glauben auf ein festes Fundament. Gedanken gibt's jetzt dazu von Martin Gensch aus Detmold.
5: Was für einen Gott haben wir, der uns schwache Menschen durch seinen Geist beschenkt und eines Tages sogar verherrlicht, also in die Herrlichkeit erhebt, in der er mit Jesus lebt. Er ist nämlich stets der helfende Gott und Herr. Denn er hilft unserer oft großen Schwachheit auf, wenn wir zum Beispiel nicht mehr wissen, wie wir richtig beten sollen. Und beten ist doch wichtig. Darin äußert sich unsere Verbindung zu Gott. Aber manchmal sind wir Christen so schwach, so bedrückt von Kummer, Sorgen, Krankheit, Schmerzen oder Enttäuschungen, dass uns das Beten schwerfällt oder gar nicht mehr gelingt. Das alles weiß und sieht Gott. Und in diesen Augenblicken ist Gott mit seinem Geist der Kraft und Liebe sofort zur Stelle und springt für uns ein. Er vertritt uns mit seinem unaussprechlichen Seufzen, mit seinen nicht klar aussprechbaren Worten, mit denen er unsere Belastungen deutlich zum Ausdruck bringt. So sind wir also in schweren Stunden auf sein Verständnis, seine Hilfe und sein Eingreifen angewiesen. In dieser Lage lässt er uns nicht im Stich, sondern steht uns sofort zur Verfügung. Das alles geschieht darum so wunderbar, weil er die Herzen erforscht und alles in uns genau kennt und weiß, wie es richtig weitergehen muss. Denn der Heilige Geist vertritt die Heiligen, also die Christen, wie es Gott in seinem Heilsplan schon längst vorgesehen hat. Und so kommt der Apostel Paulus zu dem Bekenntnis: Wir wissen aber, dass denen, die Gott lieben, alle Dinge zum Besten dienen, denen, die nach seinem Ratschluss berufen sind. Das ist zwar für viele Christen ein bekannter Satz, er kann aber leicht falsch verstanden werden oder Probleme verursachen, die nicht nötig sind. Es wird gesagt, dass Menschen Gott lieben. Damit sind Christen gemeint. Und solchen Leuten dienen alle Dinge in ihrem Leben zum Besten. Was soll damit gesagt werden? Natürlich ist nicht gemeint, dass alle Dinge etwas Gutes bewirken für das irdische Leben. Vielmehr ist gemeint, dass alle Dinge, auch Krankheit, Leiden, Schmerzen, Verfolgung und Bedrängnisse, für unser Heil Gutes bewirken. Sie machen uns im Glauben und Bekennen fester und stärker. Sie trösten uns gerade in schweren Zeiten. Sie werden uns die Kraft und Gewissheit vermitteln, dass wir in der Hand Jesu jederzeit geborgen sind und uns auf seine Gnadenzusage verlassen können. Und warum ist das so? Weil die Christen nach dem Ratschluss und Vorsatz Gottes berufen sind. Damit ist Gottes Handeln gemeint, das er für die Christen vorgesehen hat. Gott wirkt nämlich in den Menschen und macht Geschichte. Das tut letztlich kein Mensch, keine Macht der Welt und tun auch keine äußeren Verhältnisse. Aber wenn Paulus von den Christen sagt, dass Gott sie ausersehen, vorherbestimmt, berufen und gerecht gemacht hat, dann müssen wir schon fragen, was diese Aussagen bedeuten. Für Paulus ist dieses Heilshandeln Gottes aber kein Problem, sondern der Grund fester Glaubensgewissheit. Diese Glaubensgewissheit steht also vor allen Fragen, die wir dazu noch haben. Darum sind hier zunächst Dank und Anbetung gegenüber dem Handeln Gottes angebracht. Wir dürfen nämlich erkennen, wissen und glauben, dass Gott uns in seiner Liebe lange im Voraus erkannt und sich uns zugewandt hat. Die hier angesprochenen Personen sind schon jetzt von Gott ausersehen, verordnet, berufen und gerecht gemacht worden. Das alles hat schon stattgefunden, ist von Gott durch seinen Sohn Jesus Christus wunderbar durchgeführt worden und ist sein Gnadengeschenk. Das wird nicht erst geschehen, sondern ist schon geschehen. Das hat die Menschen zu Christen umgestaltet, als sie dieses Gnadengeschenk erkannten und dankbar angenommen haben. Denn sie sind schon jetzt berufen und gerecht gemacht. Der Grund unseres Glaubens besteht also darin, dass sich Gott in seiner Liebe schon längst auf uns zubewegt und uns gesucht und gefunden hat, bevor wir seine Liebe beantworten, an ihn glauben und ihn lieben konnten. Darum hat er auch ein bestimmtes Ziel für uns in Aussicht gestellt und vorbereitet. Wir sollten dem Bild seines Sohnes gleichgestaltet werden. Das aber konnten wir nicht von uns aus, denn wir waren durch unser sündiges Verhalten dazu nicht fähig. Eigentlich waren wir von Gott zu seinem Ebenbild geschaffen. Durch die Sünde wurde das aber zerstört und ist verloren gegangen. In Jesus Christus steht jetzt aber das Bild Gottes wieder vor uns. Durch Jesus haben wir wieder Zugang zu unserer eigentlichen Bestimmung. Wir werden umgestaltet und Jesus immer ähnlicher werden. Das soll nicht nur für unser Glaubensleben, also unser Vertrauensverhältnis zu Jesus und dem himmlischen Vater, sondern genauso für unser irdisches Leben mit den mancherlei Leiden dieser Zeit zutreffen. Davon hat Paulus in einigen Versen vorher bereits gesprochen. Dass Christen auch manches in dieser Welt und in ihrem Glaubensleben zu erleiden haben, hat Jesus und Paulus an vielen Stellen erwähnt. So sollen Christen auf ihren Lebenswegen, die Gott sie führt, Jesus in manchen Punkten immer ähnlicher und gleichgestaltet werden. Dazu gehört auch die Niedrigkeit Jesu, dass er vielfach nicht verstanden wurde, oft mit Ablehnung und Verfolgung rechnen musste und trotzdem nur in Liebe handelte. Es mögen manchmal Wege der Bedrängnis, der Verfolgung, der körperlichen Nöte und Leiden sein, aber es sind Wege, die durch die Liebe Gottes denen zur Rettung dienen, die an Gott glauben und ihn von ganzem Herzen lieben. Die schönste Aussicht ist, dass wir eines Tages zur Herrlichkeit geführt werden. Das steht auch jetzt schon fest. Darum gilt es, immer bei und in Jesus zu bleiben, wie es Jesus oft den Jüngern ausdrücklich gesagt hat. Paulus hat hier von Christen gesprochen, die bereits in fröhlichem Glauben an Jesus lebten. Aber die vielen Personen, die noch nicht an Jesus glauben, sind natürlich genauso jederzeit zum Glauben herzlich eingeladen. Dann werden auch sie Gottes Liebe erkennen, die schon längst für sie vorhanden ist. Diese Liebe wird sie ebenfalls auf all ihren Wegen führen, begleiten, stärken und durchtragen. Dadurch werden alle Christen erfahren, wie Gott auch auf merkwürdigen und schweren Wegen seine Segensspuren doch auf wunderbare Weise bereithält und immer für uns da ist. Diesem Gott und Herrn sei Lob und Dank.
3: Martin Gentsch aus Detmold war das über einige Verse aus dem 8. Kapitel des Römerbriefes. Die Lesungen aus dem Römerbrief sind der großen Hörbibel entnommen. 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
2: Ja, das Leben ist nicht immer einfach. Es wird sogar oft ziemlich kompliziert und scheint auswegslos. Doch Gott ist da und hat alles unter seiner Kontrolle. Auch wenn es uns immer wieder schwerfällt, das zu glauben. Und wo suchen solche Menschen Halt, die gar nicht an Gott glauben oder ihn nie ernst genommen haben? Am Geld, an der Arbeitsstelle oder vielleicht auch an der Familie oder gar an Freunden? Wie können wir anderen Mut machen, wenn sie hoffnungslos auf ihre Zukunft blicken? Der Verein GottNet hat eine ganz besondere Art, den Menschen Mut zu machen und ihnen Hoffnung zu geben. Vor allem denen, die Gott nicht kennen. Wir hören Dieter Kohl in einem Gespräch. Er erklärt, wie dieser Verein funktioniert und was dabei das Ziel ist.
3: Immer wieder sieht man sie, riesengroße Plakatwände mit Werbung, sei es für die Telekom, für Hundefutter, für Zigaretten oder fürs neue Smartphone und vieles mehr. Und was halten Sie von dieser Aufschrift? Ich halte dich, Gott. Kurz und klar und einfach ist die Botschaft, die man genauso auf riesengroßen Plakatwänden, zum Beispiel an einigen Autobahnen, liest. Und nicht nur dort, auch in Innenstädten. Seit einigen Jahren schon kümmert sich der Verein GottNet darum, dass Menschen auf Gott aufmerksam werden, und zwar auf ziemlich ungewöhnliche Art und Weise. Die großen Plakate sind nur ein kleiner Teil von dem, was GottNet leistet. Und heute erzählt der kreative Kopf hinter der Aktion,

Kennen Sie das? Sie meinen, der Boden unter Ihren Füßen schwankt, die Puste geht Ihnen aus, der Mut sinkt und Zweifel am Leben tun sich auf. Was soll das alles noch? Was gibt mir jetzt Halt? Wie mag die Zukunft aussehen? Manchmal ist der Lebensweg nun wirklich nicht gerade ein Spaziergang. Was könnte helfen, wenn Leute zum Beispiel in solch einer Situation stecken? Wenn man dann zum Beispiel auf der Autobahn auf einem großen Plakat den Satz liest, ich bin auch im Dunkeln bei dir, Gott, dann könnte das doch wirklich ein erster zaghafter Impuls sein, auch mal Gott in sein Leben einzubeziehen. Solche Plakate gibt es und dahinter steckt der Verein Gottnet. Sie möchten Menschen mit kleinen Impulsen abholen und ihr Denken in eine neue Richtung lenken. Gleich mehr dazu.

Schön, dass Sie dabei sind. Vielleicht haben Sie sie schon gesehen auf der Autobahn in der Innenstadt. Große Plakatwände mit zum Beispiel folgenden Sprüchen drauf. Ich halte dich, Gott. Oder wir müssen miteinander reden, Gott. Oder ich bin auch im Dunkeln bei dir, Gott. Oder ich bin dir näher, als du glaubst, Gott. Oder man kann mit Gott per Du sein. Kurz und knapp und doch steckt eine Message drin, eine Botschaft, ein Impuls, auf jeden Fall ein Hinweis, dass es auch Gott noch gibt. Eine religiöse Provokation? Nicht unbedingt. Eher ein Zuspruch. Ich muss mich nicht fallen lassen, mich nicht aufgeben, ich darf mich halten lassen von Gott. Hinter diesen kleinen Sprüchen auf großen Plakaten steckt der Verein Gottnet und die haben auch noch einiges andere im Gepäck. Seit 10 Jahren gibt es diesen Verein schon. Dazu gehören Pfarrerin Monika Deitenbeck-Goseberg aus Lüdenscheid und Johannes Boxtermann ebenfalls aus Lüdenscheid, Stefan Volker aus Marburg und die redaktionelle Verantwortung trägt Dieter Kohl. Und mit ihm hat sich mein Kollege Stefan Loss unterhalten. Spannende Impulse zu spannenden Aktionen. Nach dem Lied erfahren Sie mehr.

0: kurz, knapp und prägnant Gott in den Alltag der Menschen zu bringen. Das hat sich Gott nett auf die Fahnen, besser auf die Plakatwände geschrieben. Den Verein gibt es mittlerweile seit 10 Jahren. Mit ausgedacht hat sich diese Aktion Dieter Kohl, Gründer von Gott nett. Herzlich willkommen, Dieter. Schön, dass du da bist. Wir landen gleich beim Du, weil wir uns schon relativ lange kennen.
1: Ja, danke, Stefan.
0: Diese Großplakataktion, die hat ja schon ziemlich Furore gemacht. Seit 10 Jahren gibt es das jetzt an verschiedenen Autobahnen. Wir gucken uns mal ein paar Bilder davon an, wo ihr schon eure Plakate aufgehängt habt. Das sind ausgesprochen spannende Botschaften. Wir müssen miteinander reden. Halte dich, Gott, kann man da lesen. Ich liebe dich. Die sind relativ groß. Die sind ziemlich wirklich
1: gut
0: sichtbar.
1: Ja, also das größte hat 224 Quadratmeter, 14 mal 16. Und das kleinste ist nur 90 Quadratmeter. Ich weiß nicht, wie groß deine Wohnung ist, aber die Fläche ist also schon enorm. Aber die Buchstaben sind ja auch größer als ein Mensch, sonst kann man die ja auf die Entfernung nicht lesen.
0: Braucht man Fernglas dafür, genau. Ja. Also ihr seid schon ziemlich plakativ mit eurer Botschaft. Und ziemlich,
1: ja, das muss man sein. Wenn man an den Autobahnen steht, und das war ja damals für mich der Auslöser, als ich in den USA, das war viele Jahre her, sah ich ein Plakat, das war ganz schwarz und da stand in weißen Buchstaben drauf: We need to talk. Wir müssen miteinander reden, Gott. Und dann noch eine Internetadresse. Da habe ich mir gedacht, das ist es. An der Autobahn kannst du nicht mehr bringen, da kannst du nicht Johannes 3,16,
0: also bleibt keiner stehen zum Fertiglesen.
1: Nein, da ist der Hals abgedreht.
0: Ja.
1: Und diesen Gedanken habe ich da lange mit mir rumgetragen. Und das wäre ja an sich nicht schwer gewesen, so ein Plakat nachzudrucken. Aber wichtig war mir diese Internetadresse dabei, damit ich die Leute nicht mit diesem Satz alleine lasse. Und da war ein langer Kampf, bis ich die passende bekam. Gott.de und solche Dinge waren alle weg schon. Aber Gott.net habe ich dann jemanden abgekauft. Und seitdem gehört sie uns.
0: Ist das seit 10 Jahren jetzt euer, dein Projekt?
1: Na, wir machen das im Team miteinander. Ich war mir dann klar, dass wir einen Verein brauchen, um einen Trägerkreis zu haben. Und da Gott ja nicht sich festlegen lässt auf eine Konfession, dachte ich mir, mischen wir das da auch entsprechend. Also sitzen im Vorstand eine evangelische Pfarrerin, die Monika Deidenberg-Gosseberg, ein katholischer Kreisdechant, Johannes Brockstermann, und ein Freikirchler, der Steve Volke.
0: Also eine bunte Mischung.
1: Ja, ganz bewusst. Und auch natürlich sind das Leute, die genau das, was wir mit Gott nicht wollen, auch, sie stehen auch dahinter, sie sind nicht nur so Aushängefiguren.
0: Ja. Jetzt ist die Botschaft, das sind ja steile Sätze. Also ihr hättet ja auch sagen können, wir nehmen Bibelverse, oder was ja auch immer wieder gern genommen wird, ist diese Androhung, ihr kommt alle in die Hölle, wenn ihr nicht umkehrt oder sowas. Warum gerade diese Botschaften, die ja eher sehr positiv sind eigentlich, oder?
1: Na, ich denke, dass das, was Gott uns zu sagen hat, erstmal sehr positiv ist. Und wir werden natürlich immer wieder mal gefragt, wo steht denn dieser Satz? Wir müssen miteinander reden, oder ich halte dich. Und dann sage ich, das ist eine Predigt in einem Satz. Das steht von vorne bis hinten in der Bibel, dass Gott mit seinen Menschen ins Gespräch kommen will. Und das ist eben jetzt reduziert auf diesen einen Satz, wir müssen miteinander reden, als Aussage Gottes. Und es ist so, mancher meint, na, das ist ja einfach, ne, so ein Satz, da braucht man nicht lange nachdenken. Aber wir merken, dass gerade das Festlegen auf einen Satz, auf die paar Worte, die eigentlich so einen ganzen wesentlichen Teil unseres Glaubens abgreifen, dass das sehr schwer ist und oft sehr, sehr lange dauert. Viel länger, als würde ich eine Viertelstunde Predigt halten müssen.
0: Die Leute müssen ja auch verstehen, beim kurz Vorbeifahren, kurzer Blick, muss ja was hängen bleiben.
1: Es muss sie interessieren und sie müssen es behalten können.
0: Ja. Was sind so die Reaktionen?
1: Vielfältig. Also bei den Autobahnplakaten ist es ja so, da muss man ja zwei Dinge. Man muss den Satz erkennen, lesen, akzeptieren, dass er einen interessiert, und sich die E-Mail-Adresse merken.
0: Das auch noch,
1: Und dann muss man nachgucken, wenn man diese E-Mail-Adresse weiß, wie kann ich den Leuten auch schreiben. Aber es kommen so pro Woche, also im Schnitt jetzt, pro Woche eine Zuschrift, also 50 im Jahr etwa. Und die sind hochinteressant, weil man merkt, dass Menschen an einer Stelle angesprochen werden, wo sie es nicht erwartet haben, als an einem Ort angesprochen. Sie sind im Auto unterwegs, in Urlaub oder beruflich oder in schwierigen persönlichen Situationen, und dann begegnet ihnen das an einer Stelle, wo sie es eben nicht erwarten. Ich glaube, das ist einer der mit der Geheimnisse dieser
0: Also in der Kirche würde man sowas erwarten, eine Botschaft natürlich, vielleicht etwas länger als diese ganz kurze. Du hast vorhin kurz vor der Sendung erzählt, da gibt es auch wirklich durchaus dramatische Erlebnisse von Menschen.
1: Ja, also da war zum Beispiel einer, der erzählte uns, dass ihn seine Frau verlassen wollte, an dem Tag, wo sie in Urlaub fahren wollten. Und das hat ihn unheimlich umgehauen und er wollte sich das Leben nehmen. Und dann ist er losgefahren mit dem Auto und hat dann im Rückspiegel gesehen, dieses Plakat von uns, ich halte dich. Das hat seine Entscheidung dann wieder beeinflusst. Das sind so Hämmer, die man eigentlich sonst nur in irgendwelchen Blättchen liest und nie so richtig glaubt.
0: Zu schön, um wahr zu sein.
1: Ja, aber das schreiben die Leute ja freiwillig. Und wir merken also, dass Gott das gebraucht. Mhm. Und das ist für uns das Entscheidende, Mutmachende weiterzumachen. Und wir können das ja nur machen, weil wir einen Kreis von Freunden haben, die immer wieder das Ganze finanzieren und durch Spenden ermöglichen.
0: Aber wenn du so eine Geschichte hörst, dann sitzt du doch innerlich am Tisch und sagst, zack, dafür lohnt sich der ganze Aufwand.
1: Ja, natürlich. Das ist das, was uns letztlich motiviert, da gerne weiterzumachen.
0: Das ist ja ein bisschen in deiner Biografie auch ein roter Faden. Du hast ja angefangen, vor vielen Jahren im Johanneum zu studieren, Theologie, und hast dann eine interessante Biografie. Du bist ja dann nicht direkt als Pastor losgegangen, sondern erst mal in die Industrie, bei Opel am Band gearbeitet.
1: Ja, ich wollte eigentlich CVM-Sekretär werden, weil das war, woraus ich kam, was mich geprägt hat, die CVM-Arbeit in Nürnberg. Aber wir haben dann während der Zeit im Johanneum festgestellt, dass im Ruhrgebiet die Kirche eigentlich immer nur Mittel- und Oberschicht erreicht hat. Mhm. Das ist auch wichtig, ne? Also das ist jetzt kein Ausspielen gegeneinander, aber sie hat eigentlich nie den Arbeiter erreicht. Mhm. Und deshalb sind wir dann in einem Team von 6 zu Opel als ungelernte Arbeiter ans Band und haben da
0: als Theologen zu Opel dann, ne?
1: Ja, und haben als ungelernte Arbeiter Opel Kadetts zusammengebaut.
0: Okay, das erklärt vieles.
1: Ja, nein, es war, Endkontrolle war gut.
0: Ja, gut, okay.
1: Ja, und in dieser Zeit haben wir aber natürlich gemerkt, dass vieles, was wir so an theologischem Wissen bei uns hatten, so gar nicht umsetzbar ist. Mhm. Ne? Und wir hatten zum Beispiel eine offene Tür, wo die Leute dann hinkamen. Und da hatten wir von Freunden diese Hefte bekommen, die der EC und der CVM herausbrachte, Jugendzeitschriften. Und die lagen am Monatsende immer noch so sauber und ordentlich dort, also wie wir sie hingelegt haben, hat keiner hingerührt. Aber es war damals die Zeit, wo Asterix und Obelix aufkamen. Mhm. Und diese Hefte, die waren total zerflettert, die haben alle gelesen. Mhm. Und da war uns klar, wir müssen, um die Leute mit dem zu erreichen, was wir sagen wollen, einfach einen anderen Weg gehen. Mhm. Und haben dann Comics entwickelt, biblische Geschichten als Comic erzählt.
0: Ja, also was für eine Kaffeepause kompatibler ist als ein dickes Buch oder sowas.
1: Ja, das hat man damals besser. Heute würde man zum Beispiel keine Comics mehr machen. Mhm. Heute würde man das als kleine Zeichentrickfilmchen machen und in YouTube stellen oder Facebook.
0: Genau.
1: Also man muss immer schauen, wie erreiche ich mit meinen Kommunikationsmöglichkeiten den anderen, dass er mich versteht. Mhm. Gehe ich zu den Papuas nach Neuguinea, muss ich ja auch schauen, wie erreiche ich die in einer Sprache und in einer Form, dass sie das kapieren.
0: Du hast jetzt ein paar Exemplare mitgebracht, so von den ersten über Jona geht es da, ein Buch oder über den verlorenen Sohn.
1: Ja, das war Jona, Noah und verlorener Sohn.
0: Ja.
1: Und die waren schwarz-weiß, weil das damals noch eine preiswerte Druckmöglichkeit war. Heute macht es ja kaum mehr was aus, ob es farbig oder schwarz-weiß ist, aber damals war das entscheidend. Zuerst im Eigenverlag und später dann bei Aussaat. Mhm. Aber wie gesagt, die gibt es jetzt nicht mehr. Wir überlegen, ob wir den nicht als Filmchen dann laufen lassen.
0: Dann ein paar Jahre später wieder. Ja. Und wie waren so die Reaktionen da drauf? Weil das ist ja ein völlig Unterschied, also völlig anderes Medium. Ich denke, damals vor 30 Jahren oder wann das angefangen hat, war das ziemlich ungewöhnlich, oder? Solche Geschichten mit Comics zu erzählen.
1: Die hat es gegeben, aber die waren hauptsächlich aus dem amerikanischen Raum, mit diesen amerikanischen Zeichnungen, wo Jesus so als Strahlemann da steht. Ja. Und das wollten wir bewusst nicht. Also es war damals gerade eine Affinität von uns, das wollten wir nicht haben. Ja. Und die waren offensichtlich gut, denn die sind in 5 Sprachen übersetzt worden. Und das zeigt, dass Verleger dann Interesse haben. Das denke ich, dass das dann auch ankommt. Und unsere Leute haben das gelesen. Das war
0: also das war auch was für den Opel-Arbeiter, der das zwischendurch mal so lesen konnte und verstanden hat auch. Ja. Habt ihr das damals erreicht, euer Ziel, also das Evangelium zu kommunizieren, zielgruppengerecht, würde ich mal sagen?
1: Ja, und zwar aber nicht mehr im Werk. Also wir haben gemerkt, im Werk kannst du mit allen über alles reden, aber das eigentliche Leben beginnt außerhalb. Und deshalb haben wir sehr schnell Freizeitarbeit, blödes Wort, aber haben wir also uns versucht, in der Freizeit mit unseren Kollegen zusammenzutun und haben dann Wochenenden gemacht oder den berühmten Vatertag haben wir dann auf unsere Weise gefeiert und solche Dinge.
0: Wie war denn das damals in der christlichen Welt? Wie ist denn das da angekommen? Also hat man euch da nicht vielleicht vorgeworfen, ihr würdet euch so sehr anpassen an die Leute? Die sollen doch, wenn sie was wollen, in die Kirche kommen. Ich stelle mir das auch nicht so ganz einfach vor, oder?
1: Naja, das waren ja Leute, wir haben die ja keine Kirche weggenommen, die waren ja nie drin.
0: Okay.
1: Wir haben dann ein Wort zum Montag gemacht, so nannten wir das. Also eine Veranstaltung, wo die kamen, wo es Brunch gab, wo man gegessen hat miteinander und wo man dann über das, also zeitgemäß, zielgruppengemäß die Bibel ausgelegt hat.
0: Aber für einen jungen Theologiestudenten eine echte Herausforderung wahrscheinlich, oder?
1: Das war es in der Tat, ja. Und wir haben viel gelernt und deshalb ist es gut, dass das so war. Das hat also vieles auch, was ich später dann am Schluss dann bei Gott nicht gemacht habe, mitgeprägt.
0: Was ist das Wesentliche, was du da schon gelernt hast in dieser Zeit?
1: Also das eine ist, dass ich die Sprache sprechen muss von dem Menschen, der, oder ich muss mich so ausdrücken, dass er mich versteht. Das klingt simpel, aber das ist nicht immer so. Ich habe jetzt gelesen, es gibt eine wissenschaftliche Studie, die hat festgestellt, dass unter der deutschen Bevölkerung 21 Millionen ganz einfache journalistische Meldungen nicht verstehen und das auch nicht lesen. 21 Millionen sind ein Viertel. Klar, da sind Babys auch mitgezählt, aber das heißt, wenn wir, oder andersrum gesagt, es heißt natürlich auch, dass 21 Millionen das, was wir sagen, vielleicht auch das, was ihr sendet oder was wir bei Gott nicht rausgeben, dass die das gar nicht verstehen oder hören wollen. Und also das war das Wichtige, der wichtige Punkt, dass ich die Dinge so sagen muss, dass der andere es versteht. Und in der Weiterentwicklung meine ich heute, dass die wichtigen Informationen immer kürzer und prägnanter werden müssen, weil die Fülle dessen, was auf uns einstürmt, übers Fernsehen, über den Computer, übers Internet, das ist so viel, da gehe ich unter, wenn ich lange rede. Ne? Und es gibt ja so eine Grundregel, wichtige Dinge sagt man immer ganz kurz. Ne? Feuer, ne?
0: Das, die Botschaft ist klar.
1: Die Botschaft ist klar und man erzählt nicht lange Geschichten. Und ich denke, das ist das, was Verkündiger eigentlich lernen müssen, dass sie erstmal das sehr kurz und prägnant sagen.
0: Also das hast du während deiner Theologenausbildung nicht unbedingt gelernt?
1: Nein, das habe ich nicht gelernt. Nein.
0: Ja.
1: Aber ich habe die Basics gelernt, die man natürlich auch kennen muss und wissen muss, sonst kann man nicht verkürzen.
0: Ja.
1: Aber das ist das, was heute, denke ich, heute dran ist. Was morgen dran ist, weiß ich noch nicht.
0: Ja. Was ist denn so die wesentliche Botschaft? Weil du hast es gesagt, man muss es sehr verkürzen. Was war euch denn da wichtig geworden zu sagen, wenn wir schon nur einen Halbsatz haben oder nur 3-4 Worte, was wollt ihr den Leuten sagen? Also damals oder auch jetzt heute mit der Plakataktion zum Beispiel.
1: Also der Grundtenor, das kann man auf verschiedene Art und Weise sagen, ist: Gott liebt uns, Gott liebt dich, sehr in der Zuspitzung, Gott ist für dich da. Das ist natürlich nur ein Teil des Ganzen. Gott erwartet auch von uns Verhalten. Aber als Einstieg, um einen Menschen an Gott heranzuführen, denke ich, ist es wichtig, dass man ihm erstmal sagt, du bist kein strafender Gott, sondern das ist einer, der dich liebt. Komm zu ihm. Und dann wird sich das Verhältnis weiterentwickeln und dann wird man natürlich auch mehr Nuancen des Verhältnisses.
0: Also ein neues Gottesbild quasi.
1: Ja, wir steigen ja mit Gott ein. Wir haben also den größten gemeinsamen Nenner erstmal. Aber es ist überall, was wir veröffentlichen, sichtbar, dass wir den Gott meinen, der sich durch Jesus in dieser Welt gezeigt hat.
0: Also er schreibt ja nicht, Jesus sagt, ich liebe dich, sondern Gott.
1: Ja, das würde uns erstmal einengen. Wir wollen ja erstmal die Arme weit ausstrecken und dann eben sagen, die Liebe Gottes zeigt sich eben in Jesus und also dann weiterführen.
0: Ja. Dieses Weiterführen geht bei dir auch, du hast es eben auch gesagt vorhin, über diese Seite gott.net, die dann angefangen hat mit den Plakaten zusammen. Wie kam es denn dazu, dass diese Seite gebaut wurde und was wollt ihr den Menschen, die jetzt, was weiß ich, jemand liest so ein Plakat, meldet sich mit einer E-Mail bei euch, landet auf der Seite, was wollt ihr denen denn weitervermitteln? Wie geht es denn dann weiter?
1: Also es gibt eine Schwachstelle bei Gottnet, das ist, wir haben keine Stelle, wo einer persönliche Fragen stellen kann. Das kommt ab und zu mal vor, dann antworten wir, aber wir können dies nicht als Service anbieten. Das schaffen wir einfach kapazitätsmäßig nicht. Da müsste man Leute haben, die das umsetzen. Aber was wir versuchen ist, dass wir ein sehr breites Angebot an Informationen über den Glauben bieten. Und zwar ganz unterschiedlich, auch von unterschiedlichen Autoren. dass man sich einlesen kann, das entwickeln wir laufend weiter. Jetzt haben wir sogar eine Eremitin hat sich bei uns gemeldet, die hier in Deutschland lebt, wusste ich auch nicht, dass es das gab, die sehr schöne, kurze Texte aus ihrem Eremitenleben schreibt. Und das finde ich das Spannende, dass dort auch wieder Lebensformen des Glaubens sehr stark reduziert wiedergegeben werden können aus einer bestimmten Sichtweise. Und wir merken aus den Reaktionen, der eine springt auf das, der andere auf das. Es ist die Vielfalt und wir sind da lange nicht fertig. Da muss noch viel getan werden.
0: Genau, weil das eine ist ja der Anfang, also die Leute ins Gespräch zu bringen, ins Nachdenken zu bringen. Das andere ist dann, wenn jemand Fragen hat, was macht er denn jetzt dann damit? Das ist eine Herausforderung. Was für Angebote habt ihr denn noch bei GottNet? Da gibt es ja diesen Jahrmarkt, kreative Karten auch noch.
1: Naja, wir hatten Werbekarten und Werbemotive entwickelt, die eigentlich auf unsere Internetseite hinführen sollten. Und dann schrieben Gemeinden, dass sie eigentlich das sehr gut finden und ob sie es nicht auch einsetzen könnten. Und dann haben wir diese Karten entwickelt und verteilt Kärtchen zu den verschiedenen Motiven. Das war auch der Punkt, wo wir dann von der schwarzen Fläche weg mit den weißen Buchstaben weggingen, weil die Leute natürlich verständlicherweise sagten, wir können keine schwarzen Kärtchen verteilen zur Einladung. Obwohl das eine sehr starke Aussage war auf diese Art und Weise, aber wir haben es dann reduziert. Und das ist eine Möglichkeit, dass Gemeinden oder Gruppen oder wer auch immer einen Abend oder ein Thema hält und dann diese Kärtchen nimmt oder das an Ostern jetzt und in der Vergangenheit dann die verteilt werden. Also es sind Möglichkeiten, das weiterzugeben und zwar in einer Form, wo man eben keine Schwierigkeiten hat, das dem anderen zu geben. Wenn ich ihm ein Kärtchen zeige, wo ich vielleicht selber nicht dahinter stehen kann, dann ist das schwieriger.
0: Aber es sind ja explizit immer biblische Botschaften, nur eben nicht klar, keine Sütterlin Bibelverse, sondern ihr seid da schon auch vom Layout her, von der ganzen Botschaft her sehr säkular an den Leuten dran.
1: Ja, wir wollen den Leuten zeigen, dass das etwas fürs Leben ist, dass man nicht erst anders sein muss, also dass es reinpasst. Und was wir natürlich versuchen und sehr deutlich klar machen wollen, bei uns gibt es nur etwas über Gott und den Glauben und die Bibel zu erfahren. Was anderes würden wir nie tun. Also wir wollen ein gewisses Profil aufbauen bei GottNet. Das gab es die Geschichte, dass mal ein Journalist anrief und sagte, können Sie mir sagen, warum in diesem Jahr Ostern so spät oder so früh war, ich weiß es nicht mehr, wann es genau war. Und ich habe ihm das erklärt und dann habe ich gesagt, warum fragen Sie denn eigentlich uns? Dann hat er gesagt, bis wir bei Kirche an der richtigen Stelle sind, haben wir gedacht, die Leute mit den schwarzen Plakaten müssten das ja wissen.
0: Die wissen das.
1: Heute wird er wahrscheinlich auch ins Internet gehen und das googeln. Aber wenn wir das hinkriegen, dass die Leute sagen, dort ist eine Stelle, wo ich Informationen über den Glauben bekomme, dann ist das, würde mich das freuen.
0: Jetzt, du hörst ja nicht auf, kreativ zu sein. SMS von Gott ist ja ein Projekt, was es auch schon seit ein paar Jahren gibt. Da kann man sich dann ein Abonnement bestellen und bekommt jeden Tag eine SMS, natürlich nicht von Gott, aber Bibelverse. Was steckt denn hinter der Idee?
1: Wir hatten, da war diese U-Messe, diese Jugendmesse, eine der ersten in Essen, und da haben wir überlegt, was machen wir für die jungen Leute. Damals kamen die SMS gerade so ein bisschen ins Spiel. Und wir hatten gesagt, wir bieten den jungen Leuten an, wer will, kriegt jeden Tag einen Bibelvers aufs Handy. Und dann hatten wir nach 4 Tagen 1500 Beteiligungen. Und damals kostete uns eine SMS 10 Pfennig. Und das waren 150 Mark am Tag.
0: Ja, das geht auch ins Geld.
1: Und wir hatten zwar einen Sponsor, aber der hat dann irgendwann abgewunken. Und dann muss man das erstmal einstellen. Und jetzt haben wir es dann eben auf Abonnementbasis. Das heißt, wir berechnen letztlich nur das, was wir selber weiterzahlen an die Provider. Und wir reduzieren diese Bibeltexte ein bisschen, weil wir haben ja 160 Zeichen zur Verfügung. Und steht aber immer dabei, siehe 1. Korinther oder also die Bibelstelle dabei, sodass jeder nachgucken kann. Es klingelt dann morgens oder brummt, wie auch immer man das angestellt hat, um 7 Uhr das Handy und dann kommt ein Bibeltext und sonntags um 9, das sind wir ein bisschen freundlich, den Leuten gegenüber. Das Geheimnis ist wahrscheinlich, was dahinter steckt, dass die Leute eine Botschaft, so ein Bibelvers auf ihr persönliches Kommunikationsmittel bekommen, wenn man das mal so sagen darf. Man könnte das auch per E-Mail und einfacher und kostenlos verschicken, aber dann wäre es im großen Briefkasten. Und so kommt eben das auf das Handy, das normalerweise nur ich habe. Und da kommt jetzt für mich eine SMS von Gott. Und wenn es aus irgendeinem Grund mal hakt, dass es nicht ankommt oder dass das Abo ausgelaufen ist und nicht verlängert wurde, dann rufen die Leute an und sagen, uns fehlt etwas. Ja. Wir haben also das im deutschen, österreichischen und Schweizer Raum.
0: SMS von Gott klingt schon spannend. Wie wählt ihr die Texte dann aus? Also was ist denn euer Gesichtspunkt dabei?
1: Auch mutmachende Texte. Also die Losungen haben ja auch manchmal andere Texte. Das kann man aber wieder durch einen neutestamentlichen Vers oder durch einen Liedvers kann man das abrunden, das Ganze. Wir haben ja nur diese 160 Zeichen. Und wenn wir den Leuten etwas schicken aufs Handy für den Tagesbeginn, dann soll es etwas sein, was ihnen Mut macht und was sie motiviert. Also das sind meistens Texte, die sind so ausgewählt. Zurzeit haben wir etwa 450 und die werden nach dem Zufallsprinzip ausgewählt.
0: Und da kriegt jeder morgens dann seine eigene SMS von Gott, einen persönlichen
1: Spruch. Alle kriegen die gleiche.
0: Ja. Das heißt, das zieht sich schon so ein bisschen wie ein roter Faden durch dein Leben durch, vom Johanneum über Opel, über die ersten Comics, über die Karten, Gottnet, SMS von Gott. Diese Leidenschaft zu sagen, ich will das Evangelium als frohe Botschaft, wirklich bewusst als frohe Botschaft, in die Gesellschaft reintragen. Und zwar so, dass die Leute es verstehen.
1: Wir sind damals ja eingesegnet worden als Industriemissionare. Da weiß nicht, wo man diesen denkt. Aber ich würde sagen, einmal Industriemissionar, immer. Und das zieht sich durch. Und es ist ja jetzt nicht schwierig. Es ist ja was ganz Tolles, dass man so eine Botschaft weitersagen darf.
0: Du hättest es ja auch einfacher machen können, in der Kirche bleiben, CVM-Sekretär werden und sagen, ich beackere jetzt die Schäfchen, die sowieso schon da sind. Du hast ja eigentlich so den harten Ackerboden, der eher ausgewählt, oder?
1: Ja, obwohl ich denke, das andere ist auch nicht einfach. Ne? Das ist halt eine Führung, das ist ein Weg, den Gott mir gezeigt hat. Und bewundere auch so manchen, der in der Jugendarbeit seinen Dienst tut. Und das ist ja auch nicht so immer einfach mit den jungen Menschen. Ne?
0: Wohl wahr. So, eines von deinen nächsten Projekten ist jetzt das Thema so eine Art Glaubensgrundkurs, Glaube für Anfänger. Kannst du mal sagen, was da dahinter steckt?
1: Ja, also eine Motivation für die Gottnet-Arbeit war auch, dass ich in irgendeinem Interview gesehen oder gelesen habe, dass ein junger Mann sagte, wer glaubt denn heute noch an die 7 Gebote?
0: Okay.
1: Und diese Geschichte erzähle ich immer wieder mal, wenn ich von Gottnet erzähle. Und inzwischen sage ich immer dazu, denn eigentlich sind es ja 10. Damit alle über diesen dummen jungen Mann lachen können, will damit sagen, es ist so, dass wir nicht mehr davon ausgehen können, dass das, was wir meinen, wie eigentlich jeder weiß, dass das noch als Wissen vorhanden ist. Und das merken wir immer wieder. Und deshalb wollte ich in einem sehr einfachen Stil, also so wie ich das vielleicht meinen früheren Kollegen bei Opel zeigen könnte, sagen, was ist das, was ist die Bibel, was ist Beten, was ist Gott und so. Und da arbeite ich zusammen zurzeit mit Religionspädagogen und wir hoffen, dass da was Gutes rauskommt.
0: Also ein bisschen Sendung mit der Maus für Erwachsene, die auf der Suche sind nach Informationen über den Glauben.
1: Ja, nimmst ein großes Bild. Nein, wir wollen versuchen, das in unserem Stil umzusetzen.
0: Genau. Dieter, mein Leben für Gott. Mit Gottnet, für Gott. Du bist jetzt im Ruhestand, kann man nicht sagen, weil du hast immer ziemlich viel zu tun. Welche Spuren will Dieter Kohl auf dieser Welt hinterlassen? Ein Riesensatz, aber vielleicht hast du schon mal darüber nachgedacht.
1: Na, ich möchte die Spur hinterlassen, dass Menschen erfahren, dass Gott sie liebt.
0: Und ist das eine Spur, die du jetzt verfolgst, wo du sagst, da bist du auf dem Weg, da bist du unterwegs?
1: Ich hoffe. Also ich betreibe das und hoffe, dass das dann am Schluss bleibt. Natürlich kriegt man durch die Antworten, die kommen, kriegt man natürlich schon Antwort darauf, dass es bei manchen hängen bleibt.
0: Ja.
1: Und das macht natürlich Mut, weiterzumachen. Und das Schöne ist, dass man diesen Dienst eben nicht alleine tun kann, sondern dass es Freunde gibt, die diese Arbeit mittragen. Und Gottnet ist nicht eine Aktion von Dieter Kohl, sondern es ist eine Aktion, eine Aktion von vielen, die dahinter stehen. Und die durch Gebet und durch ihre Spenden und durch ihr Mittragen das Ganze ermöglichen. Also Gottnet ist eine kleine Bürgerbewegung.
0: Was würdest du nach deiner Erfahrung Christen ins Tagebuch, ins Stammbuch schreiben, wie man so schön sagt? Du hast ja viel mitbekommen, auch aus der christlichen Welt, aus dieser Arbeitswelt. Du Du bist ja immer dazwischen unterwegs gewesen im Bereich Kommunikation. Damals viel mehr Möglichkeiten als damals waren es die Comics, jetzt ist es Internet, Facebook, was auch immer. Was würdest du sagen, flache Hand auf den Tisch gehauen, meine Güte, ihr Christen, müsst doch jetzt mal Doppelpunkt.
1: Ja, ihr müsst die Möglichkeiten, die es heute gibt, einfach nutzen. Also keine Angst haben. Wir haben eine tolle Botschaft, wir haben einen tollen Herrn und wir haben tolle Möglichkeiten, sie weiterzusagen.
0: Schön, das ist ein schönes Schlusswort. Dankeschön.

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Gottes Liebe unter die Menschen bringen auf etwas ungewöhnliche Art und Weise. GottNet hat sich da eine Menge kreative Dinge ausgedacht. Wir haben es gehört von dem Kopf des Vereins Dieter Kuhl. Und Infos zu den Aktionen im Internet natürlich unter www.gottnet. Da können Sie zum Beispiel viele interessante Karten erwerben, die man dem einen oder anderen gut in die Hand drücken kann, ohne aufdringlich zu sein. Also ich benutze die Karten selber sehr gerne. Schauen Sie einfach nach bei GottNet. Die Lieder, die Sie heute gehört haben, können Sie dort auch bestellen, wenn Sie Interesse haben. Und vielleicht hat die Sendung heute Sie ja auch auf Ideen gebracht, wie man auf kreative Weise andere Menschen inspirieren kann, über Gott nachzudenken. Jetzt wünsche ich Ihnen noch einen schönen, gesegneten Sonntag. Ulrike Schild, mein Name. Wir hören uns.

Das Lebensziel von Dieter Kohl ist, dass Menschen erfahren, dass Gott sie liebt. Er macht dieses durch Gottnet. Wie können Sie und ich anderen Gott Liebe zeigen? Wie können wir Menschen, die ohne Hoffnung leben, motivieren? Heutzutage gibt es so viele Möglichkeiten. Welche Art wählen Sie, um anderen Mut zu machen? Ich möchte Sie heute dazu herausfordern, sich umzuschauen. Ist da jemand in Ihrem Umkreis, der mutlos dahin lebt? Wie können Sie dieser Person Mut zusprechen? Wie könnten Sie dieser Person von Gottes Liebe erzählen? Ich verabschiede mich für heute und bedanke mich für Ihre Aufmerksamkeit. Ich freue mich schon auf das nächste Mal. Ihr Ernst Weichselberger.

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0: Es la hora 21 en punto. La temperatura 17 grados 6 décimas.
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